erstmals in der Fußballnationalmannschaft zum Einsatz kommen. Der 23-Jährige wurde vom DFB neben Bundestrainer Klopp für die heutige Pressekonferenz angekündigt und an dieser soll ja laut UEFA ein Spieler teilnehmen, der dann auch beim Spiel zum Einsatz kommt.

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1: Ich bin Hendrik Daum. Der Preis für das Deutschland-Ticket könnte im kommenden Jahr wieder steigen. Nach Informationen der Rheinischen Post sind 66,90 Euro im Gespräch. Im Moment kostet das Ticket 63 Euro. Heute will der zuständige Koordinierungsrat den neuen Preis festlegen. Das Deutschland-Ticket ist bundesweit im Nah- und Regionalverkehr gültig. Zwei bayerische Unternehmen stehen im Finale für den Deutschen Zukunftspreis. Reverion aus Taufkirchen und Advitos aus München. Reverion entwickelt besonders effiziente Kraftwerke für die Energiewende. Sie können Biogas, Strom und Wasserstoff flexibel ineinander umwandeln. Advitos hat ein Gerät für Intensivstationen entwickelt, das gleichzeitig Niere, Leber und Lunge unterstützt und damit Leben retten kann. Der mit 250.000 Euro dotierte Preis wird Mitte November von Bundespräsident Steinmeier in Berlin verliehen. Das Bundeskabinett will sich heute mit einem besseren Schutz von Bahnbeschäftigten befassen. Der Gesetzentwurf sieht härtere Strafen für Angreifer vor. In schweren Fällen droht eine Haftstrafe von mindestens einem Jahr. Ob in der Sitzung heute über die Pflegereform beraten wird, ist noch unklar. Der Koalitionsstreit über die künftige Finanzierung konnte bis jetzt noch nicht beigelegt werden. Die Entscheidung über den Torhüter-Debütanten im Nations League-Spiel gegen Serbien ist offenbar gefallen. Bayern-Keeper Jonas Urbich dürfte bei seinem Heimspiel morgen Abend in der Münchner Allianz Arena erstmals in der Fußballnationalmannschaft zum Einsatz kommen. Der 23-Jährige wurde vom DFB neben Bundestrainer Klopp für die heutige Pressekonferenz angekündigt und an dieser soll ja laut UEFA ein Spieler teilnehmen, der dann auch beim Spiel zum Einsatz kommt. 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
1: Ich bin Hendrik Daum. Wer Polizisten, Rettungskräfte oder Beschäftigte in Bus und Bahn angreift, der soll künftig härter bestraft werden. Das sieht ein Gesetzentwurf von Bundesjustizministerin Hubich vor, über den das Kabinett heute beraten will. Mehr von Zoe Tassovali.
2: Ärzte, Pflegekräfte, Apotheker oder Zugbegleiter, sie alle sollen die neuen Regeln besser schützen. Wer sie angreift, muss künftig mit mindestens 6 Monaten Gefängnis rechnen, doppelt so lange wie bisher. Auslöser für die neuen Regeln ist der Tod eines Zugbegleiters im Februar nach einer Fahrkartenkontrolle.
1: Und heute soll im Kabinett eigentlich auch die Pflegereform beschlossen werden. Doch die SPD lehnt das Gesetz von CDU-Gesundheitsminister Linnemann weiterhin ab. SPD-Fraktionschef Miersch sagte, die Menschen hätten bisher nur wahrgenommen, dass Leistungen gestrichen werden. Die SPD fordert einen Gerechtigkeitsausgleich zwischen gesetzlicher und privater Pflegeversicherung. Privatversicherte sollen sich demnach stärker an den Kosten beteiligen. US-Präsident Trump will trotz Warnungen vor existenziellen Risiken künstlicher Intelligenz die Aufsicht über die Technologie ihren US-Entwicklern selbst überlassen. Die Unternehmen würden sich selber kontrollieren. Das sagte Trump nach einem Treffen mit Chefs von KI-Unternehmen in Washington.
3: Wer immer das Rennen um SI gewinnt, SI nennen wir das jetzt, super, denn der alte Name klingt wie ein Fake-Wort. Wer auch immer bei SI gewinnt, siegt auf der ganzen Linie.
1: Die Entscheidung über den Torhüter-Debütanten im Nations League-Spiel gegen Serbien ist offenbar gefallen. Bayern-Keeper Jonas Urbich dürfte bei seinem Heimspiel morgen Abend in der Münchner Allianz Arena erstmals in der Fußballnationalmannschaft zum Einsatz kommen. Der 23-Jährige wurde vom DFB neben Bundestrainer Klopp für die heutige Pressekonferenz angekündigt und an dieser soll ja laut UEFA ein Spieler teilnehmen, der dann auch beim Spiel zum Einsatz kommt. 94.
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1: Ich bin Hendrik Daum. Einen schönen guten Morgen. Das Bundeskabinett will sich heute mit einem besseren Schutz von Bahnbeschäftigten befassen. Ein Gesetzentwurf sieht härtere Strafen für Angreifer vor. In schweren Fällen droht eine Haftstrafe von mindestens einem Jahr. Ob in der Sitzung heute, wie eigentlich geplant, über die Pflegereform beraten wird, ist noch unklar. Der Koalitionsstreit über die künftige Finanzierung konnte jedenfalls bis jetzt noch nicht beigelegt werden. Das Statistische Bundesamt legt heute die Inflationsdaten für den September vor. Experten rechnen vor allem wegen der hohen Benzin- und Dieselpreise mit einem Wert über 3%. Das wäre der höchste Stand seit Ende 2023. Die Fußballfans, die freuen sich schon richtig auf morgen Abend, denn die deutsche Nationalmannschaft tritt dann in der Münchner Allianz Arena gegen Serbien in der Nations League an. Im Münchner Rathaus ist man mit der Ansetzung allerdings weniger glücklich, weil zeitgleich halt noch Wiesn ist und da extrem viele Einsatzkräfte gebunden sind. Und in München hat man noch schlechte Erinnerungen an ein Gastspiel der Serben. Während der EM vor 2 Jahren hatten Fans Stühle und Flaschen auf Beamte geworfen. Trotzdem gibt sich die Münchner Polizei entspannt. Man wird alles im Griff haben, heißt es. Der Preis für das Deutschland-Ticket könnte im kommenden Jahr wieder steigen. Nach Informationen der Rheinischen Post sind 66,90 Euro im Gespräch. Im Moment kostet das Ticket ja 63 Euro. Heute will der zuständige Koordinierungsrat den neuen Preis festlegen. Das Deutschland-Ticket ist bundesweit im Nah- und Regionalverkehr gültig.
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0: bin Stefan Schütz. Guten Morgen. Wer Polizisten, Rettungskräfte oder Beschäftigte in Bus und Bahn angreift, der soll künftig härter bestraft werden. Das sieht ein Gesetzentwurf von Bundesjustizministerin Hubig vor, über den das Kabinett heute beraten will. Mehr von Zoe Tasobali.
1: Ärzte, Pflegekräfte, Apotheker oder Zugbegleiter, sie alle sollen die neuen Regeln besser schützen. Wer sie angreift, muss künftig mit mindestens 6 Monaten Gefängnis rechnen, doppelt so lange wie bisher. Auslöser für die neuen Regeln ist der Tod eines Zugbegleiters im Februar nach einer Fahrkartenkontrolle.
0: Und heute soll im Kabinett eigentlich auch die Pflegereform beschlossen werden. Doch das steht noch nicht fest, denn die SPD lehnt das Gesetz von CDU-Gesundheitsminister Linnemann weiter ab. Die Menschen hätten nur wahrgenommen, dass Leistungen gestrichen werden, heißt es aus der SPD. Sie fordert, dass sich Privatversicherte stärker an den Kosten der Pflegeversicherungen beteiligen. Immer mehr Menschen in Deutschland arbeiten nur noch wegen des Geldes. Das zeigt die HDI-Berufsstudie mit YouGov-Zahlen. 59% gaben das als Hauptgrund an, 17 Prozentpunkte mehr als vor einem Jahr, fast doppelt so viel wie 2019. Mehr als die Hälfte der Befragten würde am liebsten sofort aufhören zu arbeiten, wenn sie finanziell nicht mehr müssten. Besonders häufig sagten das Berufstätige im Alter zwischen 55 und 64 Jahren. Der Preis für das Deutschland-Ticket könnte im kommenden Jahr erneut steigen. Statt wie bisher 63 Euro sei ein Betrag von knapp 67 Euro möglich. Das berichtet die Rheinische Post unter Berufung auf den sogenannten Koordinierungsrat Deutschland-Ticket. Das Gremium will heute den neuen Preis offiziell festlegen. Berücksichtigt werden dabei Personal, Energie und Betriebskosten der Verkehrsbranche.

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12: Ich bin Stefan Schütz. Guten Morgen. Wer Polizisten, Rettungskräfte oder Beschäftigte in Bus und Bahn angreift, der soll künftig härter bestraft werden. Das sieht ein Gesetzentwurf von Bundesjustizministerin Hubig vor, über den das Kabinett heute beraten will. Mehr von Zoe Tasobali.
13: Ärzte, Pflegekräfte, Apotheker oder Zugbegleiter, sie alle sollen die neuen Regeln besser schützen. Wer sie angreift, muss künftig mit mindestens 6 Monaten Gefängnis rechnen. Doppelt so lange wie bisher. Auslöser für die neuen Regeln ist der Tod eines Zugbegleiters im Februar nach einer Fahrkartenkontrolle.
12: Und heute soll im Kabinett eigentlich auch die Pflegereform beschlossen werden. Doch das steht noch nicht fest, denn die SPD lehnt das Gesetz von CDU-Gesundheitsminister Lindemann weiter ab. Die Menschen hätten nur wahrgenommen, dass Leistungen gestrichen werden, heißt es aus der SPD. Sie fordert, dass sich Privatversicherte stärker an den Kosten der Pflegeversicherung beteiligen. Immer mehr Menschen in Deutschland arbeiten nur noch wegen des Geldes. Das zeigt die HDI-Berufsstudie mit YouGov-Zahlen. 59% gaben das als Hauptgrund an, 17 Prozentpunkte mehr als vor einem Jahr, fast doppelt so viel wie 2019. Mehr als die Hälfte der Befragten würde am liebsten sofort aufhören zu arbeiten, wenn sie finanziell nicht mehr müssten. Besonders häufig sagten das Berufstätige im Alter zwischen 55 und 64 Jahren. Der Preis für das Deutschlandticket könnte im kommenden Jahr erneut steigen. Statt wie bisher 63 Euro sei ein Betrag von knapp 67 Euro möglich. Das berichtet die Rheinische Post unter Berufung auf den sogenannten Koordinierungsrat Deutschlandticket. Das Gremium will heute den neuen Preis offiziell festlegen. Berücksichtigt werden dabei Personal-, Energie- und Betriebskosten der Verkehrsbranche.
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1: Mit Chris Wahle. Nürnberg muss sparen. In der heutigen Stadtratssitzung wird der Entwurf des Haushaltsplans für 2027 eingebracht. Danach werden die entsprechenden Unterlagen zum Haushaltsplanentwurf den Mitgliedern des Stadtrats in digitaler Form zur Verfügung gestellt. Eins ist schon jetzt klar, wegen der Haushaltssperre muss die Stadt über 100 Millionen Euro einsparen. Laut Stadtkämmerer Thorsten Brehm sind schmerzhafte Kürzungen unvermeidlich.
2: Wir können uns das auf Dauer nicht mehr leisten und so wird es auch bei Angeboten der Stadt Nürnberg Abstriche geben. Es wird auch an der einen oder anderen Stelle zusätzliche Gebührenerhöhungen geben. Das ein oder andere Investitionsprojekt, das wir auf der Agenda hatten, muss verschoben werden und so werden wir bis November einen sehr umfangreichen Maßnahmenkatalog erarbeiten müssen, weil so werden wir dann in den nächsten Jahren nicht durch die Tür kommen.
1: Als Termine für die Haushaltsberatungen sind dann der 19. und der 20. November vorgesehen. Einmal Lokführer spielen bitte. Die Strecke von Nürnberg über Fürth und Neustadt an der Aisch bis nach Würzburg gibt's jetzt virtuell. Im Computerspiel Train Sim World 7 können Spieler selbst einen ICE, eine S-Bahn oder einen Güterzug über die fränkische Bahnstrecke steuern. Über 100 Kilometer lang. Mit dabei sind unter anderem der Nürnberger Hauptbahnhof, der Rangierbahnhof und insgesamt 19 Bahnhöfe. Auch Orte wie Fürth oder Neustadt an der Aisch sind detailgetreu nachgebildet. Neu ist ein vereinfachter Spielmodus. Auch wer noch nie ein Computerspiel gespielt hat, kann direkt losfahren. Und das sind die Meldungen aus der Welt, die heute wichtig sind. Wer Polizisten, Rettungskräfte oder Beschäftigte in Bus und Bahn angreift, soll künftig härter bestraft werden. Das sieht ein Gesetzentwurf von Bundesjustizminister Hubig vor, über den das Kabinett heute beraten will. Und US-Präsident Trump will trotz Warnungen vor existenziellen Risiken künstlicher Intelligenz die Aufsicht über die Technologie ihren US-Entwicklern selbst überlassen. Der ausführliche Blick auf Deutschland und die Welt wieder um 7.
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8: Mit Chris Wahle. Nürnberg muss sparen. In der heutigen Stadtratssitzung wird der Entwurf des Haushaltsplans für 2027 eingebracht. Danach werden die entsprechenden Unterlagen zum Haushaltsplanentwurf den Mitgliedern des Stadtrats in digitaler Form zur Verfügung gestellt. Eins ist schon jetzt klar, wegen der Haushaltssperre muss die Stadt über 100 Millionen Euro einsparen. Laut Stadtkämmerer Thorsten Brehm sind schmerzhafte Kürzungen unvermeidlich.
9: Wir können uns das auf Dauer nicht mehr leisten und so wird es auch bei Angeboten der Stadt Nürnberg Abstriche geben. Es wird auch an der einen oder anderen Stelle zusätzliche Gebührenerhöhungen geben. Das ein oder andere Investitionsprojekt, das wir auf der Agenda hatten, muss verschoben werden und so werden wir bis November einen sehr umfangreichen Maßnahmenkatalog erarbeiten müssen, weil so werden wir dann in den nächsten Jahren nicht durch die Tür kommen.
8: Als Termine für die Haushaltsberatungen sind dann der 19. und der 20. November vorgesehen. Einmal Lokführer spielen bitte. Die Strecke von Nürnberg über Fürth und Neustadt an der Aisch bis nach Würzburg gibt's jetzt virtuell. Im Computerspiel Train Sim World 7 können Spieler selbst einen ICE, eine S-Bahn oder einen Güterzug über die fränkische Bahnstrecke steuern. Über 100 Kilometer lang. Mit dabei sind unter anderem der Nürnberger Hauptbahnhof, der Rangierbahnhof und insgesamt 19 Bahnhöfe. Auch Orte wie Fürth oder Neustadt an der Aisch sind detailgetreu nachgebildet. Neu ist ein vereinfachter Spielmodus. Auch wer noch nie ein Computerspiel gespielt hat, kann direkt losfahren. Und das sind die Meldungen aus der Welt, die heute wichtig sind. Wer Polizisten, Rettungskräfte oder Beschäftigte in Bus und Bahn angreift, soll künftig härter bestraft werden. Das sieht ein Gesetzentwurf von Bundesjustizminister Hubig vor, über den das Kabinett heute beraten will. Und US-Präsident Trump will trotz Warnungen vor existenziellen Risiken künstlicher Intelligenz die Aufsicht über die Technologie ihren US-Entwicklern selbst überlassen. Der ausführliche Blick auf Deutschland und die Welt wieder um 7.

0: 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Mit Chris Wahle. Nürnberg muss kürzer treten. Heute wird im Stadtrat der Entwurf für den Haushaltsplan 2027 eingebracht. Schon jetzt ist klar, über 100 Millionen Euro muss die Stadt in nächster Zeit sparen. Auch die Bürger werden das zu spüren bekommen, so Stadtkämmerer Thorsten Brehm.
1: Wenn vielleicht die ein oder andere Dienststelle mal an einem Nachmittag schließt und nicht mehr besetzt ist, wenn vielleicht das ein oder andere liebgewonnene Angebot in einer städtischen Einrichtung zukünftig nicht mehr vorhanden ist oder man einen Euro mehr bezahlen muss. Also das wird nicht spurlos an den Leuten vorbeigehen. Ich glaube trotz alledem, dass es zumutbar ist. Aber das werden intensive Debatten, die wir bis November vor uns haben.
0: Ziel ist es, die finanzielle Situation der Stadt langfristig zu stabilisieren. Am 19. und 20. November wird der Haushalt dann im Stadtrat beraten. Das Ehrenamt als Hilfe für Neu-Nürnberger. Das Sozialreferat der Stadt bringt das Projekt Volunteer Guides an den Start. Es unterstützt das Engagement von Menschen mit eigener Zuwanderungserfahrung und senkt deren Einstiegshürden ins Ehrenamt. Die Ehrenamtsbotschafter sollen anderen Neu-Nürnbergern dann erklären, wie und wo man sich freiwillig engagieren kann, zum Beispiel in Integrationskursen. Ziel ist es, Sprachbarrieren und Unsicherheiten abzubauen und mehr Menschen für ein Ehrenamt zu gewinnen. Ab Mai 2027 sollen die ersten Volunteer Guides ihr Wissen weitergeben. Bewerben können sich Interessierte ab Januar. Und das sind die Meldungen aus der Welt, die heute wichtig sind. Der Preis für das Deutschland-Ticket könnte im kommenden Jahr erneut steigen. Und AfD-Politiker Ulrich Siegmund hat angekündigt, sich im Dezember im Magdeburger Landtag als Ministerpräsident zur Wahl zu stellen. Wird er gewählt, stellt die AfD erstmals einen Länderchef. Der ausführliche Blick auf Deutschland und die Welt wieder um 8 Uhr.

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7: Mit Chris Wahle. Nürnberg muss kürzer treten. Heute wird im Stadtrat der Entwurf für den Haushaltsplan 2027 eingebracht. Schon jetzt ist klar, über 100 Millionen Euro muss die Stadt in nächster Zeit sparen. Auch die Bürger werden das zu spüren bekommen, so Stadtkämmerer Thorsten Brehm.
8: Wenn vielleicht die ein oder andere Dienststelle mal an einem Nachmittag schließt und nicht mehr besetzt ist, wenn vielleicht das ein oder andere liebgewonnene Angebot in einer städtischen Einrichtung zukünftig nicht mehr vorhanden ist oder man einen Euro mehr bezahlen muss. Also das wird nicht spurlos an den Leuten vorbeigehen. Ich glaube trotz alledem, dass es zumutbar ist. Aber das werden intensive Debatten, die wir bis November vor uns haben.
7: Ziel ist es, die finanzielle Situation der Stadt langfristig zu stabilisieren. Am 19. und 20. November wird der Haushalt dann im Stadtrat beraten. Das Ehrenamt als Hilfe für Neu-Nürnberger. Das Sozialreferat der Stadt bringt das Projekt Volunteer Guides an den Start. Es unterstützt das Engagement von Menschen mit eigener Zuwanderungserfahrung und senkt deren Einstiegshürden ins Ehrenamt. Die Ehrenamtsbotschafter sollen anderen Neu-Nürnbergern dann erklären, wie und wo man sich freiwillig engagieren kann, zum Beispiel in Integrationskursen. Ziel ist es, Sprachbarrieren und Unsicherheiten abzubauen und mehr Menschen für ein Ehrenamt zu gewinnen. Ab Mai 2027 sollen die ersten Volunteer Guides ihr Wissen weitergeben. Bewerben können sich Interessierte ab Januar. Und das sind die Meldungen aus der Welt, die heute wichtig sind. Der Preis für das Deutschland-Ticket könnte im kommenden Jahr erneut steigen. Und AfD-Politiker Ulrich Siegmund hat angekündigt, sich im Dezember im Magdeburger Landtag als Ministerpräsident zur Wahl zu stellen. Wird er gewählt, stellt die AfD erstmals einen Länderchef. Der ausführliche Blick auf Deutschland und die Welt wieder um 8.
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6: 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Mit Chris Wahle. Nürnberg muss den Gürtel enger schnallen. Heute wird im Stadtrat der Entwurf für den Haushaltsplan 2027 eingebracht. Mehr als 100 Millionen Euro gilt es einzusparen. Heißt, der Sparkurs wird langfristig, so Stadtkämmerer Thorsten Brehm.
7: Man sieht es an unserer Nachbarstadt Erlangen, die seit vielen Jahren gebeutelt hat, dass man da nicht mit einer einmaligen Stadtratssitzung und einer Sparliste wieder rauskommt, sondern es wird jetzt leider eher die Dauersituation in den nächsten Jahren werden, dass wir uns zurückhalten müssen, dass wir auf die Bremse treten müssen, dass wir eher wenig Geld haben für neue Ideen.
6: Auch die Bürger werden die Auswirkungen spüren. Unter anderem könnten Ämter früher schließen, Angebote wegfallen oder etwas teurer werden. Am 19. und 20. November wird der Haushalt dann im Stadtrat beraten. Positive Vibes auf dem Adidas Homeground in Herzogenaurach. Trotz des Fehlstarts in der Nations League hält Bundestrainer Jürgen Klopp bei der Nationalmannschaft an seinem Kurs fest. Positive Stimmung und neue Energie sollen den Ergebnisdruck auffangen. Vor dem morgigen Spiel gegen Serbien liegt Klopps Fokus jetzt auf dem zweiten Kader. Mit dabei ist unter anderem Ex-Klubberer Finn Jeltsch. Heute steht noch eine Trainingseinheit in Herzogenaurach an. Im Anschluss fahren unsere Jungs dann nach München. Anpfiff gegen Serbien ist morgen Abend um 20.45 Uhr. Und das sind die Meldungen aus der Welt, die heute wichtig sind. Angriffe auf Busfahrer und Zugbegleiter sollen künftig härter bestraft werden. Das sieht ein Gesetzentwurf vor, den das Kabinett heute auf den Weg bringen will. Und US-Präsident Trump will trotz Warnungen vor existenziellen Risiken künstlicher Intelligenz die Aufsicht über die Technologie ihren US-Entwicklern selbst überlassen. Der ausführliche Blick auf Deutschland und die Welt wieder um 9 Uhr.

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8: 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Mit Chris Wahle. Nürnberg muss den Gürtel enger schnallen. Heute wird im Stadtrat der Entwurf für den Haushaltsplan 2027 eingebracht. Mehr als 100 Millionen Euro gilt es einzusparen. Heißt, der Sparkurs wird langfristig, so Stadtkämmerer Thorsten Brehm.
9: Man sieht es an unserer Nachbarstadt Erlangen, die seit vielen Jahren gebeutelt hat, dass man da nicht mit einer einmaligen Stadtratssitzung und einer Sparliste wieder rauskommt, sondern es wird jetzt leider eher die Dauersituation in den nächsten Jahren werden, dass wir uns zurückhalten müssen, dass wir auf die Bremse treten müssen, dass wir eher wenig Geld haben für neue Ideen.
8: Auch die Bürger werden die Auswirkungen spüren. Unter anderem könnten Ämter früher schließen, Angebote wegfallen oder etwas teurer werden. Am 19. und 20. November wird der Haushalt dann im Stadtrat beraten. Positive Vibes auf dem Adidas Homeground in Herzogenaurach. Trotz des Fehlstarts in der Nations League hält Bundestrainer Jürgen Klopp bei der Nationalmannschaft an seinem Kurs fest. Positive Stimmung und neue Energie sollen den Ergebnisdruck auffangen. Vor dem morgigen Spiel gegen Serbien liegt Klopps Fokus jetzt auf dem zweiten Kader. Mit dabei ist unter anderem Ex-Klubberer Finn Jeltsch. Heute steht noch eine Trainingseinheit in Herzogenaurach an. Im Anschluss fahren unsere Jungs dann nach München. Anpfiff gegen Serbien ist morgen Abend um 20.45 Uhr. Und das sind die Meldungen aus der Welt, die heute wichtig sind. Angriffe auf Busfahrer und Zugbegleiter sollen künftig härter bestraft werden. Das sieht ein Gesetzentwurf vor, den das Kabinett heute auf den Weg bringen will. Und US-Präsident Trump will trotz Warnungen vor existenziellen Risiken künstlicher Intelligenz die Aufsicht über die Technologie ihren US-Entwicklern selbst überlassen. Der ausführliche Blick auf Deutschland und die Welt wieder um 9.
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2: Mit Chris Wahle. Auf zur Fürther Kerber heißt es ab Samstag in der Kleeblattstadt. Die größte Straßenkirche bei Deutschlands schlängelt sich dann 12 Tage lang durch die Innenstadt. Neben rasanten Fahrgeschäften, traditionellen Marktständen und jeder Menge Kulinarik gibt's für die Besucher auch ein großes Rahmenprogramm. Oberbürgermeister Thomas Jung freut sich auf Neues und Bewährtes.
8: Es gibt bei den Fahrgeschäften einige neue Attraktionen, zum Beispiel die Petersburger Schlittenfahrt. Mir ist nämlich wichtig, dass neben dem Neuen auch viel Bewährtes da ist. Mir schlägt das Herz höher, wenn ich sehe, die Enkelin freut sich über den Oldtimer oder über den Airport, wo ich auch schon als Kind mitgefahren bin. Nach 60 Jahren dieselben Fahrgeschäfte, dieselben Erinnerungen, das ist schon eine schöne Sache.
2: Highlights sind die beiden verkaufsoffenen Kerber-Sonntage und der Erntedankfestzug am 11. Oktober. Das Ehrenamt als Hilfe für Neu-Nürnberger, das Sozialreferat der Stadt. Es unterstützt das Engagement von Menschen mit eigener Zuwanderungserfahrung und senkt deren Einstiegshürden ins Ehrenamt. Die Ehrenamtsbotschafter sollen anderen Neu-Nürnbergern dann erklären, wie und wo man sich freiwillig engagieren kann, zum Beispiel in Integrationskursen. Ziel ist es, Sprachbarrieren und Unsicherheiten abzubauen und mehr Menschen für ein Ehrenamt zu gewinnen. Ab Mai 2027 sollen die ersten Volunteer Guides ihr Wissen weitergeben. Bewerben können sich Interessierte ab Januar. Der ausführliche Blick auf Deutschland und die Welt wieder um 10 Uhr.

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1: Mit Chris Bahle. Autoscooter, Breakdance und Riesenrad. Fürth feiert ab Samstag wieder Michaeliskirch bei. Neben einigen neuen Fahrgeschäften setzt die Kleeblattstadt bewusst auch auf vieles Bewährtes. Bei Deutschlands größter Straßenkerwa gibt's neben traditionellen Marktständen und jeder Menge Kulinarik auch ein Rahmenprogramm mit Feierabendquerch oder Heiratslotterie. Und für alle, die zwischendurch mal auf die Toilette müssen, gibt es laut Oberbürgermeister Thomas Jung wieder eine günstige Lösung.
2: In Fürth hat man was kreiert, ein sogenanntes Brunskärtchen, ein fränkischer Ausdruck, der eben es ermöglicht, mit einem Kärtchen viele Toilettenbesuche der Familie günstiger zu ermöglichen. Kleine Fürther Besonderheit und originelle Sache.
1: Highlights sind auch die beiden verkaufsoffenen Kerwa-Sonntage und der große Erntedankfestzug am 11. Oktober. Es ist das bedeutendste Kapitel Nürnberger Justizgeschichte. Heute jährt es sich zum 80. Mal. Die Urteilssprüche der Nürnberger Prozesse im Saal 600. Im Justizpalast an der Fürther Straße wurden am 30. September und 1. Oktober 1946 die Urteile gegen die Kriegsverbrecher des Naziregimes gesprochen. Das internationale Militärtribunal sprach damals 12 Todesurteile und mehrere langjährige Haftstrafen aus. 3 Angeklagte wurden freigesprochen. Die Urteile der Nürnberger Prozesse gelten bis heute als die Geburtsstunde des modernen Völkerstrafrechts. Erstmals mussten sich Spitzenpolitiker und Militärs persönlich vor einem internationalen Gericht für Staatsverbrechen verantworten. Der ausführliche Blick auf Deutschland und die Welt wieder um 11. 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
2: Mit Henrike Müller. Am Arbeitsmarkt in Mittelfranken bewegt sich wenig. Er ist weiterhin Schlusslicht im bayerischen Vergleich. Die Arbeitslosenquote ist im Vergleich zum Vormonat leicht gesunken. Sie liegt jetzt bei 4,8%. Die niedrigste Quote in Mittelfranken hat erneut der Kreis Roth mit 2,4%. Er ist damit sogar Spitzenreiter in ganz Bayern. Die Stadt Nürnberg hat mit 23.200 Menschen weiterhin die meisten Arbeitslosen in der Region. Wer einen neuen Job sucht, hat es immer noch schwer. Die Arbeitgeber melden rund 14.000 offene Stellen in Mittelfranken. Rein rechnerisch kommen damit 364 Arbeitslose auf 100 freie Stellen. Bayernweit liegt die Arbeitslosenquote aktuell bei 4,2%. Auf zur Fürther Kerwa heißt es ab Samstag in der Kleeblattstadt. Die größte Straßenkirchweih Deutschlands schlängelt sich dann 12 Tage lang durch die Innenstadt. Neben rasanten Fahrgeschäften, traditionellen Marktständen und jeder Menge Kulinarik gibt's für die Besucher auch ein großes Rahmenprogramm. Oberbürgermeister Thomas Jung freut sich auf Neues und Bewährtes.
3: Es gibt bei den Fahrgeschäften einige neue Attraktionen, zum Beispiel die Petersburger Schlittenfahrt. Mir ist nämlich wichtig, dass neben dem Neuen auch viel Bewährtes da ist. Mir schlägt das Herz höher, wenn ich sehe, die Enkelin freut sich über den Oldtimer oder über den Airport, wo ich auch schon als Kind mitgefahren bin. Nach 60 Jahren dieselben Fahrgeschäfte, dieselben Erinnerungen, das ist schon eine schöne Sache.
2: Highlights sind die beiden verkaufsoffenen Kerwa-Sonntage und der Erntedankfestzug am 11. Oktober. Der ausführliche Blick auf Deutschland und die Welt wieder um 12.
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2: Bad Moms, ja, du kennst den Namen. Teen Queen, so wie Steffi Graf. Way better, Trendsetter. Deshalb klingen die Bitches wie ich letztes Jahr. Top Lische vor dem Record Deal. Top 3 von allen Rappern hier. Top 2 in Sachen Sex Appeal. Nach diesem Jahr.

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1: 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Mit Henrike Müller. Der Arbeitsmarkt in Mittelfranken ist weiterhin Schlusslicht im bayerischen Vergleich. Die Arbeitslosenquote liegt jetzt bei 4,8% und ist damit im Vergleich zum vorherigen Monat leicht gesunken. Ähnlich ist es im regionalen Umfeld. Lukas Schlieb-Korte, Sprecher der Nürnberger Agentur für Arbeit.
2: Im Vergleich zum Vormonat ist die Arbeitslosigkeit im Agenturbezirk Nürnberg, also der Stadt Nürnberg, der Stadt Schwabach und dem Nürnberger Land, nur sehr leicht zurückgegangen. Üblich ist im Herbst aber eigentlich, dass die Arbeitslosigkeit stärker sinkt und die liegt auch weiter deutlich über dem Niveau der letzten Jahre.
1: Der Nürnberger Tiergarten hat jetzt eine neue Attraktion. Heute Nachmittag eröffnet im Bionikum eine neue Ausstellung zu zwei Lebensräumen, die sonst kaum zugänglich sind, dem nächtlichen Wald und der Tiefsee. Besucher können mit bereitstehenden UV-Lampen leuchtende Effekte bei Tieren entdecken und erleben, etwa wie Glühwürmchen Licht zur Kommunikation nutzen. Außerdem geht es virtuell hinab in 4000 Meter Tiefe. In einem nachgebauten U-Boot werden Tiefseetiere und sogenannte schwarze der Raucher sichtbar. Das Naturkundehaus will damit nicht nur unbekannte Naturwelten zeigen, sondern auch erklären, was Technik von der Natur lernen kann. Startschuss für die neue Ausstellung ist um 15.30 Uhr. Der ausführliche Blick auf Deutschland und die Welt wieder um 13 Uhr.

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2: Mit Henrike Müller. Es ist das bedeutendste Kapitel Nürnberger Justizgeschichte. Heute jährt es sich zum 80. Mal. Die Urteilssprüche der Nürnberger Prozesse im Saal 600. Im Justizpalast an der Fürther Straße wurden am 30. September und am 1. Oktober 1946 die Urteile gegen die Kriegsverbrecher des Naziregimes gesprochen. Das internationale Militärtribunal sprach damals 12 Todesurteile und mehrere langjährige Haftstrafen aus. 3 Angeklagte wurden freigesprochen. Die Urteile der Nürnberger Prozesse gelten bis heute als die Geburtsstunde des modernen Völkerstrafrechts. Erstmals mussten sich Spitzenpolitiker und Militärs persönlich vor einem internationalen Gericht für Staatsverbrechen verantworten. Mit einer Quote von 7,4% hat die Stadt Nürnberg auch im September die meisten Arbeitslosen in der Region. Der Kreis Roth mit einer Arbeitslosenquote von 2,4% am wenigsten. Er ist sogar Spitzenreiter in ganz Bayern. Mittelfranken allgemein ist im bayerischen Vergleich weiterhin das Schlusslicht. Bisher ist auch noch keine Entspannung in Sicht, so Lukas Schlieb-Korte, Sprecher der Nürnberger Agentur für Arbeit.
3: Dass wir aktuell noch keine übliche Entspannung im Herbst sehen, hat sehr viele verschiedene Gründe. Einige davon sind, dass zum Beispiel mehrere Industriezweige in der Krise stehen, wie die Automobilindustrie. Dann gibt es aber auch unvorhersehbare Rohstoffpreise wegen internationaler Konflikte. Es ist also insgesamt gerade nicht besonders rosig und vorhersehbar. Und deswegen stellt sich auch nicht unbedingt eine spürbare Entspannung ein.
2: Der ausführliche Blick auf Deutschland und die Welt wieder um 14 Uhr.
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4: Mit Henrike Müller. Nürnberg muss sparen. In der Stadtratssitzung heute Nachmittag wird der Entwurf des Haushaltsplans fürs kommende Jahr eingebracht. Danach werden die entsprechenden Unterlagen den Mitgliedern des Stadtrats in digitaler Form zur Verfügung gestellt. Eins ist jetzt schon klar, wegen der Haushaltssperre muss die Stadt über 100 Millionen Euro einsparen. Laut Stadtkämmerer Thorsten Brehm sind schmerzhafte Kürzungen unvermeidlich.
5: Wir können uns das auf Dauer nicht mehr leisten und so wird es auch bei Angeboten der Stadt Nürnberg Abstriche geben. Es wird auch an der einen oder anderen Stelle zusätzliche Gebührenerhöhungen geben. Das ein oder andere Investitionsprojekt, das wir auf der Agenda hatten, muss verschoben werden. Und so werden wir bis November einen sehr umfangreichen Maßnahmenkatalog erarbeiten müssen, weil so werden wir dann in den nächsten Jahren nicht durch die Tür kommen.
4: Als Termine für die Haushaltsberatungen sind dann der 19. und der 20. November vorgesehen. Der Tiergarten Nürnberg hat jetzt eine neue Attraktion. Heute Nachmittag eröffnet im Bionikum eine neue Ausstellung zu zwei Lebensräumen, die sonst kaum zugänglich sind, dem nächtlichen Wald und der Tiefsee. Besucher können mit bereitstehenden UV-Lampen leuchtende Effekte bei Tieren entdecken und erleben, etwa wie Glühwürmchen Licht zur Kommunikation nutzen. Außerdem geht es virtuell hinab in 4000 Meter Tiefe. In einem nachgebauten U-Boot werden Tiefseetiere und sogenannte schwarze Raucher sichtbar. Das Naturkundehaus will damit nicht nur unbekannte Naturwelten zeigen, sondern auch erklären, was Technik von der Natur lernen kann. Startschuss für die neue Ausstellung ist in einer Stunde um 15.30 Uhr. Der ausführliche Blick auf Deutschland und die Welt wieder um 15 Uhr.
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1: Mit Henrike Müller. Am Arbeitsmarkt in Mittelfranken bewegt sich wenig. Er ist weiterhin Schlusslicht im bayerischen Vergleich. Die übliche Herbstentspannung blieb aus, weil sich mehrere Industriezweige in der Krise befinden und auch die unvorhersehbaren Rohstoffpreise verschärfen die Lage. Die Arbeitslosenquote lag im September bei 4,8% und ist damit im Vergleich zum vorigen Monat nur leicht gesunken. Ähnlich ist es im regionalen Umfeld, bestätigt Lukas Schliebkörte, Sprecher der Nürnberger Agentur für Arbeit.
2: Die Arbeitslosenquote ist in der Region unterschiedlich im Agenturbezirk. In der Stadt Nürnberg haben wir eine Quote von 7,4%. Das ist identisch zum Vormonat. In der Stadt Schwabach sieht es etwas besser aus mit nur 4,9%. Und die Arbeitslosenquote im Nürnberger Land liegt deutlich darunter bei 3,3% im aktuellen Berichtsmonat September.
1: Nürnberg hat im Sommer wieder kräftig gefühlt, gehört und gestaunt. Rund 73.000 Menschen kamen in dieser Saison aufs Erfahrungsfeld der Sinne an der Wörder Wiese. Das sind nochmal mehr als im vergangenen Jahr. Der größte Anteil waren dabei Kindergartengruppen und Grundschulklassen. Darüber hinaus nutzten aber auch weiterführende Schulen, Senioreneinrichtungen und Einrichtungen für Menschen mit Behinderung das Angebot. Veranstaltungen wie der Tag des Hundes, das Bienenfest, der Aktionstag Ball sowie zahlreiche Werkstätten ergänzten das Programm. Jetzt ist die Saison vorbei. Am 1. Mai 2027 öffnet das Erfahrungsfeld wieder. Der ausführliche Blick auf Deutschland und die Welt wieder um 16 Uhr.
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4: Mit Henrike Müller. Großeinsatz an der Bahnstrecke Würzburg-Nürnberg. Wegen einer herrenlosen Reisetasche wurde heute Mittag ein Zug, der nach Nürnberg unterwegs war, am Bahnhof Neustadt-Aisch gestoppt. Alle Passagiere mussten aussteigen. Hubert Grimm, Sprecher der Nürnberger Bundespolizei.
5: Die Reisenden wurden aus dem Zug begleitet. Die aufgefundene Reisetasche, die war nicht einsehbar und deswegen wurden die Spezialkräfte der Bundespolizei herangezogen, konnten aber dann auch gleich Entwarnung geben. In dieser Tasche befanden sich dann nur Kleidung, die dann der Deutschen Bahn übergeben wurden.
4: Der spektakuläre Fall um die angebliche Entführung eines jungen Mannes im Nürnberger Land hat eine überraschende Wendung genommen. Der gestohlene Mercedes Maybach ist wieder da. Nach der öffentlichen Fahndung hatte sich ein Zeuge bei der Kripo gemeldet und führte die Ermittler zum Wagen. Die auffällige Luxuskarosse stand unbeschädigt auf öffentlichem Verkehrsgrund. Vor knapp einer Woche hatten falsche Polizisten den 22-jährigen Autobesitzer in Schweig gestoppt, gefesselt und verschleppt. Stunden später ließen sie ihn in Diepersdorf wieder frei. Sein Auto war verschwunden. Bis jetzt. Die Ermittlungen zu dem mysteriösen Fall laufen bei der Kriminalpolizei Schwabach aber weiter. Der ausführliche Blick auf Deutschland und die Welt wieder um 17 Uhr.

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1: Mit Henrike Müller. Neue Dämmung, Solaranlagen, digitale Heizungsmanager und mehr Ladesäulen für E-Autos. Auf die mittelfränkischen Kommunen kommt eine Sanierungswelle zu. Städte wie Nürnberg, Fürth oder Erlangen sind jetzt verpflichtet, ihre eigenen Immobilien wie Kitas, Schulen und Verwaltungsgebäude schrittweise umzubauen. Ziel ist, den Energieverbrauch massiv zu senken. Nürnbergs Bürgermeister Nasser Ahmed spricht von einem Kraftakt, zeigt sich aber auch optimistisch.
2: Begeben wir uns gemeinsam auf den Weg. Jetzt ist nicht der Zeitpunkt, zurück zu alten Technologien zu gehen, sondern zu ermöglichen, dass alle klimaneutral sich aufstellen und damit auch mehr Geld im Portemonnaie aller Menschen übrig bleibt.
1: Das neue Gebäudemodernisierungsgesetz gilt seit Ende Juli. SEK-Einsatz in Fürth-Dambach. In der Fuchsstraße hat die Polizei heute einen 68-Jährigen überwältigt. Der aggressive Mann hielt sich unberechtigt in einem Einfamilienhaus auf und weigerte sich, das Gebäude zu verlassen. Weil die Polizei Hinweise auf mögliche Waffen hatte, wurde das Gebiet abgesperrt und das Spezialeinsatzkommando gerufen. Der 68-Jährige konnte schließlich von den Einsatzkräften überwältigt werden und kam leicht verletzt in eine Klinik. Im Haus fanden die Einsatzkräfte mehrere Messer und ein Schwert und stellten sie sicher. Die Polizeiinspektion Fürth hat die weiteren Ermittlungen übernommen. Der ausführliche Blick auf Deutschland und die Welt wieder um 18 Uhr.
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0: Ich bin Florian Klaus. Der Konflikt zwischen Volkswagen-Management und Arbeitnehmerseite spitzt sich zu. Der Autobauer hat den Großteil seiner Tarifverträge gekündigt. Zur Begründung hieß es, dass wegen des hohen Kostendrucks verschiedene Regelungen geändert werden sollten. Der IG Metall zufolge könnte es zum Beispiel um eine Regel gelten, die Beschäftigten die Wahl zwischen mehr freien Tagen oder mehr Geld lässt. Mehr als 14,5 Millionen Menschen nutzen das Deutschland-Ticket. Ab Januar müssen sie dafür mehr bezahlen. Wie es aus dem zuständigen Koordinierungsrat hieß, soll der Preis von 63 Euro auf 66,80 Euro steigen. Zum ersten Mal ist der Abopreis mithilfe einer bestimmten Formel berechnet worden. Dadurch sollte politischer Streit über die Höhe vermieden werden. Wir bleiben beim Geld. Rekordpreise an den Tankstellen haben das Leben in Deutschland im September so stark verteuert wie seit fast 3 Jahren nicht mehr. Die Inflationsrate kletterte laut Statistischem Bundesamt auf 3,3%. Lea Matschulat berichtet.
1: Die Lage im Nahen Osten macht sich weiter im Portemonnaie der Menschen bemerkbar. Insgesamt mussten Verbraucher im September für Kraftstoffe und Haushaltsenergie fast 15% mehr zahlen als ein Jahr vorher. Und je länger die Energiepreise hoch sind, umso größer ist das Risiko, dass auch andere Preise steigen. Denn auch Transport und Kühlung von Lebensmitteln wird dadurch teurer. Immerhin, der neue Tankrabatt dürfte die Verbraucherpreise in den kommenden Monaten etwas dämpfen.
0: Das bayerische Kabinett hat ab sofort 2 neue Minister. Nach dem Rücktritt von Justizminister Eisenreich ist sein Nachfolger Josef Schmid im Landtag vereidigt worden. Außerdem ist Manuel Knoll neuer Staatsminister für Jugend und Demokratie. Dafür musste der bisherige Europaminister Weißwenger weichen. Seine Aufgaben übernimmt zusätzlich Staatskanzleichef Herrmann. 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
1: Ich bin Florian Klaus. Wer mit dem Deutschlandticket Bus oder Bahn fährt, der muss ab nächstem Jahr tiefer in den Geldbeutel greifen. Ab dem 1. Januar soll das bundesweit gültige Ticket 66,80 Euro im Monat kosten. Also fast 4 Euro mehr als jetzt. Mittlerweile ist es schon die dritte Erhöhung. Als das Ticket im Mai 2023 eingeführt wurde, kostete es noch 49 Euro. Volkswagen hat fast alle seine Tarifverträge gekündigt. Aus Sicht des Unternehmens müssten verschiedene Regelungen wegen des Kostendrucks angepasst werden, teilte der Autohersteller mit. Die IG Metall sprach von einem üblen Foul an der Belegschaft, das nicht hingenommen werde. Ihr zufolge könnte unter anderem eine Regel betroffen sein, die den Beschäftigten die Wahl zwischen zusätzlichen freien Tagen oder mehr Geld gibt. Die KI ist längst in den deutschen Klassenzimmern angekommen. Die Schulleitungen sehen das nicht nur positiv. In einer Studie für den Cornelsen Verlag äußerten knapp 80% die Befürchtung, dass Schülerinnen und Schüler durch KI verlernen, eigenständig zu denken. Tanja Wagner berichtet.
2: Den Aufsatz schreibt Claude, die Präsentation zaubert ChatGPT. Vielfach können Lehrkräfte nicht mehr kontrollieren, was Schüler wirklich selbst an Eigenleistung erbracht haben. Auch Prüfungsformate würden sich radikal ändern. Gleichzeitig bringt die KI aber auch positive Aspekte mit sich. Beispielsweise wird die Unterrichtsvorbereitung dadurch einfacher. Auch kann die KI als Ideengeber und Nachhilfeassistent eine große Hilfe für Schülerinnen und Schüler sein.
1: Die Fußball-Bundesliga der Frauen hat den Verkauf ihrer TV-Rechte gestartet. Erstmals eigenständig, ohne den DFB. Zur Debatte steht dabei, ob ein revolutionäres Playoff-Modell für Meisterschaft und Aufstieg eingeführt werden. Meister Bayern München und Vizemeister Wolfsburg wehren sich dagegen. Was jetzt schon feststeht, die Montagsspiele fallen weg. 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

0: Ich bin Florian Klaus. Das Deutschland-Ticket kostet ab Januar 66,80 Euro. Das hat der zuständige Koordinierungsrat auf einer heutigen Sitzung entschieden. Das Ticket wird demnach fast 4 Euro im Monat teurer. Thomas Bremser berichtet.
1: Mit 9 Euro im Monat hat alles angefangen vor 4 Jahren. Mit dem Billigticket wollte die Ampel damals die hohen Energiepreise auffangen nach dem Beginn des Ukraine-Kriegs. Danach einigten sich Bund und Länder auf einen Monatspreis von 49 Euro. Seitdem ist der Preis immer weiter angestiegen. Der neue Abo-Preis wurde diesmal erstmals mit Hilfe einer Formel berechnet, die sich unter anderem orientiert an den Kosten für Personal und Energie.
0: Ein großes Sparprogramm hatte Volkswagen schon angekündigt. Jetzt hat der Autobauer einen Großteil seiner Tarifverträge gekündigt. Unter anderem die Konkurrenz aus China hat den Druck auf VW enorm erhöht, hieß es zur Begründung. Darum sollten Regeln angepasst werden. Die IG Metall und der Betriebsrat haben Widerstand angekündigt. Betriebsratschefin Cavallo rechnet mit einer heftigen Auseinandersetzung zum Jahreswechsel. Das Bundeskabinett hat heute die Pflegereform beschlossen. Eine allgemeine Beitragserhöhung kommt nicht. Dafür müssen kinderlose Mitglieder ab Januar 2027 aber mehr zahlen. Ihr Zuschlag steigt um 0,3 Punkte auf 0,9%. Gesundheitsminister Linnemann begründet das mit dem massiven finanziellen Druck auf das System. Die Zahl der Pflegebedürftigen habe sich in 20 Jahren von 2 auf 6 Millionen Menschen verdreifacht. Am zweiten Spieltag der Fußball-Champions League der Frauen ist jetzt der FC Bayern in Lissabon gefordert. Benfica ist mit einem Sieg bei Juventus Turin gut in die Ligaphase gestartet. Für den FC Bayern hatte es im ersten Spiel gegen Manchester City nur ein Unentschieden gegeben. Parallel spielt jetzt noch Lyon gegen Chelsea. 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

Ich bin Christian Lang. Mehr als 14,5 Millionen Menschen nutzen das Deutschland-Ticket. Ab Januar müssen sie dafür mehr bezahlen. Wie es aus dem zuständigen Koordinierungsrat hieß, soll der Preis von 63 Euro auf 66,80 Euro steigen. Zum ersten Mal ist der Abo-Preis mit Hilfe einer bestimmten Formel berechnet worden. Dadurch sollte politischer Streit über die Höhe vermieden werden. Wer keine Kinder hat, muss ab Januar wohl mehr für die Pflegeversicherung zahlen. Das Bundeskabinett hat die umstrittene Pflegereform gebilligt. Die Zusatzbeiträge für Kinderlose sollen damit von 0,6 auf 0,9% steigen. Daneben hat das Kabinett auch beschlossen, dass Attacken auf Busfahrer, Zugbegleiter, Polizisten und Klinikpersonal künftig schärfer bestraft werden sollen. Das bayerische Kabinett hat ab sofort zwei neue Minister. Nach dem Rücktritt von Justizminister Eisenreich ist sein Nachfolger Josef Schmid im Landtag vereidigt worden. Außerdem ist Manuel Knoll neuer Staatsminister für Jugend und Demokratie. Dafür musste der bisherige Europaminister Beiswenger weichen. Seine Aufgaben übernimmt zusätzlich Staatskanzleichef Herrmann. Bei dem mutmaßlichen Angreifer einer Fly-Dubai-Maschine, die von Dubai nach Tel Aviv unterwegs war, soll es sich um einen Einzeltäter handeln. Das berichtet ein israelischer Sender unter Berufung auf Sicherheitskreise. Nach Angaben von Ministerpräsident Netanyahu hatte einer der Piloten mit einem Messer auf seinen Kollegen eingestochen. Er habe offenbar versucht, das Flugzeug zum Absturz zu bringen. 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

0: Ich bin Christian Lang. Außenminister Wadephul zeigt sich erleichtert über den Ausgang des versuchten Entführungsfalls auf einem Fly-Dubai-Flug von Dubai nach Tel Aviv. Alle Passagiere waren aus Israel. Der Minister spricht von einem schweren Angriff auf die zivile Luftfahrt. Gleichzeitig lobt er die Tapferkeit des Piloten und der Passagiere, die einen Absturz in letzter Sekunde verhindert haben. Das Deutschland-Ticket kostet ab Januar 66,80 Euro. Das hat der zuständige Koordinierungsrat auf einer Sitzung heute entschieden. Das Ticket wird um fast 4 Euro im Monat teurer. Bei der Einführung vor 4 Jahren hat das Deutschland-Ticket 9 Euro gekostet. Mit dem Billigticket wollte die Ampel damals die hohen Energiepreise auffangen nach dem Beginn des Ukraine-Krieges. Nach einer Großfahndung in Augsburg gestern sitzt ein 20-Jähriger wegen schwerer räuberischer Erpressung in Untersuchungshaft. Er soll mit einer Begleiterin einen 18-Jährigen mit einem Messer überfallen haben. Die Polizei gab bei der Festnahme einen Warnschuss ab. Verletzt wurde niemand. Nach der Komplizin wird weiter gesucht. Schauen wir zum Fußball. Nico Schlotterbeck hat sich wieder verletzt. Das hat der DFB mitgeteilt. Der BVB-Spieler hat eine Außenbandverletzung im rechten Knöchel. Bundestrainer Jürgen Klopp.
1: Nico ist in Aufwärmübung einfach umgeknickt, ohne Gegner, wobei ja gar keine Gegner da waren, aber auch kein Mitspieler, weil er hat da irgendwie einen Einfluss gehabt und haben wir direkt Bilder gemacht und er ist raus für morgen. Alle weiteren Informationen macht wahrscheinlich mehr Sinn, wenn es die medizinische Abteilung der entweder Verein oder eben auch unsere rausgibt. Ja, aber einfach unglücklich. 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
1: Ich bin Christian Lang. Tanken soll ab heute wieder billiger werden. Seit heute gilt der zweite Tankrabatt in diesem Jahr. Bis zum Jahresende werden die Energiesteuern auf Benzin und Diesel gesenkt. Unterm Strich um knapp 17 Cent pro Liter. Claudia Wächter berichtet.
2: Tanken ohne Frustattacken, das wünschen sich wohl viele, zumal es im September an der Zapfsäule so teuer war wie nie. Und die Mineralölwirtschaft verspricht, wir geben den Rabatt auch sofort weiter. Die Frage ist allerdings, ob das 1:1 passiert. Viele auf der ADAC vermuten, dass wieder einmal ein Teil verpufft. Und Kritiker sagen vom Rabatt würden auch Gutverdiener profitieren. Der sei also ungerecht.
1: Bei dem mutmaßlichen Angreifer einer Fly-Dubai-Maschine, die von Dubai nach Tel Aviv unterwegs war, soll es sich um einen Einzeltäter handeln. Das berichtet ein israelischer Sender unter Berufung auf Sicherheitskreise. Nach Angaben von Ministerpräsident Netanyahu hatte einer der Piloten mit einem Messer auf seinen Kollegen eingestochen. Er habe offenbar versucht, das Flugzeug zum Absturz zu bringen. In München steht ab heute eine Krippenerzieherin vor Gericht, weil sie Kleinkinder mehrfach geschlagen, gedemütigt und ihnen Essen vorenthalten haben soll. Die Frau ist wegen Misshandlung von Schutzbefohlenen in 10 Fällen angeklagt. Die Vorfälle betreffen Kinder im Alter von 1 bis 3 Jahren. Wer keine Kinder hat, muss ab Januar wohl mehr für die Pflegeversicherung zahlen. Das Bundeskabinett hat die umstrittene Pflegereform gebilligt. Die Zusatzbeiträge für Kinderlose sollen damit von 0,6 auf 0,9% steigen. Daneben hat das Kabinett auch beschlossen, dass Attacken auf Busfahrer, Zugbegleiter, Polizisten und Klinikpersonal künftig schärfer bestraft werden sollen.
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1: Ich bin Christian Lang. Seit Mitternacht gilt erneut ein Tankrabatt. 3 Monate lang werden die Energiesteuern auf Benzin und Diesel gesenkt. Das macht 16,7 Cent pro Liter aus. Ob die Ersparnis komplett bei den Autofahrern ankommt, ist noch nicht klar. Die Tankstellen müssen ihre Preise nicht zwingend senken. Erwartet wird aber, dass viele Tankstellen ihre Preise frühzeitig anpassen. Außenminister Wadefuhl hat sich erleichtert über den Ausgang des gewaltsamen Vorfalls im Cockpit eines Fly-Dubai-Flugs geäußert. Der Flieger war auf dem Weg von Dubai nach Tel Aviv. Er habe mit großem Schrecken von dem versuchten Entführungsfall des Flugzeugs erfahren.
2: Wir sind alle auf das Tiefste erschrocken, dass ein derartig schrecklicher Anschlag auf eine mit Israelis besetzte Maschine versucht wurde. Es ist der Tapferkeit des Piloten und weiterer Passagiere zu verdanken, dass dieser Absturz in letzter Sekunde verhindert werden konnte.
1: Nach dem Rücktritt von Bayerns Justizminister Eisenreich ist Josef Schmid als Nachfolger im Landtag vereidigt worden. Neu im Kabinett ist auch Manuel Knoll als Staatsminister für Jugend und Demokratie. Die Aufgaben des bisherigen Europaministers übernimmt Staatskanzleichef Herrmann. Eisenreich will sich beruflich neu orientieren. Nico Schlotterbeck hat sich schon wieder verletzt. Das hat der DFB mitgeteilt. Der BVB-Spieler hat eine Außenbandverletzung im rechten Knöchel. Bundestrainer Jürgen Klopp.
3: Nico ist in der Aufwärmübung einfach umgeknickt, ohne Gegner, wobei ja gar keine Gegner da waren, aber auch kein Mitspieler, weil er hat da irgendwie einen Einfluss gehabt und mussten ihn direkt Bilder gemacht und er ist raus für morgen. Alle weiteren Informationen macht wahrscheinlich mehr Sinn, wenn es die medizinische Abteilung der entweder Verein oder eben auch unsere rausgibt. Ja, aber einfach unglücklich.
1: Die deutsche Fußballnationalmannschaft spielt heute Abend ab 20.45 Uhr in München gegen Serbien. 94. 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

das läuft nicht. Oh, 1997. Und ich bin Magnesium. 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

0: Ich bin Christian Lang. Tanken soll ab heute wieder billiger werden. Seit heute gilt der zweite Tankrabatt in diesem Jahr. Bis zum Jahresende werden die Energiesteuern auf Benzin und Diesel gesenkt. Unterm Strich um knapp 17 Cent pro Liter. Claudia Wächter berichtet.
1: Tanken ohne Frustattacken, das wünschen sich wohl viele, zumal es im September an der Zapfsäule so teuer war wie nie. Und die Mineralölwirtschaft verspricht, wir geben den Rabatt auch sofort weiter. Die Frage ist allerdings, ob das 1:1 passiert. Viele, auch der ADAC, vermuten, dass wieder einmal ein Teil verpufft. Und Kritiker sagen vom Rabatt würden auch Gutverdiener profitieren. Der sei also ungerecht.
0: Bei dem mutmaßlichen Angreifer einer Fly-Dubai-Maschine, die von Dubai nach Tel Aviv unterwegs war, soll es sich um einen Einzeltäter handeln. Das berichtet ein israelischer Sender unter Berufung auf Sicherheitskreise. Nach Angaben von Ministerpräsident Netanyahu hatte einer der Piloten mit einem Messer auf seinen Kollegen eingestochen. Er habe offenbar versucht, das Flugzeug zum Absturz zu bringen. In München steht ab heute eine Krippenerzieherin vor Gericht, weil sie Kleinkinder mehrfach geschlagen, gedemütigt und ihnen Essen vorenthalten haben soll. Die Frau ist wegen Misshandlung von Schutzbefohlenen in 10 Fällen angeklagt. Die Vorfälle betreffen Kinder im Alter von 1 bis 3 Jahren. Im dritten Anlauf will der neue Bundestrainer Jürgen Klopp endlich den ersten Sieg einfahren. Die deutsche Fußballnationalmannschaft trifft heute Abend in München auf Serbien. Gelingt wieder kein Sieg, wäre Klopp der erste DFB-Cheftrainer, der keine seiner ersten 3 Partien gewinnen konnte. Anpfiff ist um